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1: Mit Michael Miem. Die deutsche Industrie hat im August einen unerwartet starken Rückgang bei den Bestellungen verzeichnet. Nach Angaben des Statistischen Bundesamtes sank der Auftragseingang gegenüber dem Vormonat um fast 11%. Analysten hatten lediglich mit einem Minus von rund 1% gerechnet. Damit folgt auf den noch leicht revidierten Zuwachs von gut 3% im Juli ein deutlicher Dämpfer für die deutsche Wirtschaft. In der spanischen Nordafrika-Exklave Ceuta ist ein großes Migrantenlager geräumt worden. Polizei und Militär brachten die rund 3000 Menschen vom Strand weg. Ende Juli waren zeitweise bis zu 80.000 Migranten aus Marokko nach Ceuta gekommen. Nordrhein-Westfalens Medienminister Liminski spricht sich gegen eine Privatisierung des ZDF aus und widerspricht damit Kulturstaatsminister Weimar. Dieser hatte eine Diskussion über einen möglichen Verkauf von ZDF-Anteilen angestoßen. Liminski hält stattdessen Veränderungen innerhalb des öffentlich-rechtlichen Rundfunks für notwendig. Das Landgericht Braunschweig hat die Klage von Angehörigen der Verstorbenen des Germanwings-Absturzes von 2015 abgewiesen. Sie verlangten von der Bundesrepublik jeweils bis zu 110.000 Euro und machten eine aus ihrer Sicht unzureichende Kontrolle der Flugtauglichkeit des damaligen Co-Piloten verantwortlich.
2: Das Gericht hatte bereits zu Prozessbeginn Zweifel an den Erfolgsaussichten der Klage geäußert und auf mögliche Ansprüche gegen die Fluggesellschaft verwiesen. Bei dem Absturz am 24. März 2015 waren auf dem Flug von Barcelona nach Düsseldorf alle 150 Menschen an Bord ums Leben gekommen. Der psychisch kranke Co-Pilot hatte die Maschine nach den Ermittlungen absichtlich gegen einen Berg gesteuert.
1: BSW-Gründerin Sarah Wagenknecht hat die geplante Unterstützung eines AfD-Politikers bei der Wahl zum Landtagspräsidenten in Sachsen-Anhalt verteidigt. Ihre Partei hat für den AfD-Kandidaten Tobias Rausch gestimmt und ihm damit die Mehrheit ermöglicht. Wagenknecht begründete den Schritt damit, dass die stärkste Fraktion auch den Parlamentspräsidenten stellen sollte. Zugleich bezeichnete sie die bisherige Abgrenzung der anderen Parteien zur AfD als überholt.
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3: Nicht erschrecken, dass der Herbst Einzug hält. Der Lebkuchen könnte dabei ins Planschbecken fallen. In der Wetterredaktion ist Gisela Hoff. Nach Nebelauflösung im Süden und der Mitte ist es meist sonnig und trocken mit ein paar Wolken. In Alpennähe bildet sich im Tagesverlauf Quellbewölkung mit einzelnen Schauer oder Gewitter. Im Norden ist es stärker bewölkt mit etwas Regen in Küstennähe. Die Temperaturen erreichen 17 bis 25 Grad. In der Nacht ist es im Süden und Südosten gebietsweise wolkig mit ein paar Schauer. Auch im Norden ist es stärker bewölkt mit etwas Regen. Sonst ist es klar oder gering bewölkt. In der zweiten Nachthälfte bildet sich dann Nebel. Die Temperaturen sinken auf 14 bis 6 Grad. Morgen ist es nach Nebelauflösung locker bewölkt und oft sonnig. Im Norden und Westen bilden sich im Tagesverlauf dichtere Wolken mit etwas Regen. Ab dem Abend sind im äußersten Westen vereinzelte Gewitter nicht ausgeschlossen. Die Temperaturen erreichen erneut 17 bis 25 Grad.

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1: Wand und Vieren.
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1: Mit Michael Miem. Die deutsche Industrie hat im August einen unerwartet starken Rückgang bei den Bestellungen verzeichnet. Nach Angaben des Statistischen Bundesamtes sank der Auftragseingang gegenüber dem Vormonat um fast 11%. Analysten hatten lediglich mit einem Minus von rund 1% gerechnet. Damit folgt auf den noch leicht revidierten Zuwachs von gut 3% im Juli ein deutlicher Dämpfer für die deutsche Wirtschaft. In der spanischen Nordafrika-Exklave Ceuta ist ein großes Migrantenlager geräumt worden. Polizei und Militär brachten die rund 3000 Menschen vom Strand weg. Ende Juli waren zeitweise bis zu 80.000 Migranten aus Marokko nach Ceuta gekommen. Nordrhein-Westfalens Medienminister Liminski spricht sich gegen eine Privatisierung des ZDF aus und widerspricht damit Kulturstaatsminister Weimar. Dieser hatte eine Diskussion über einen möglichen Verkauf von ZDF-Anteilen angestoßen. Liminski hält stattdessen Veränderungen innerhalb des öffentlich-rechtlichen Rundfunks für notwendig. Das Landgericht Braunschweig hat die Klage von Angehörigen der Verstorbenen des Germanwings-Absturzes von 2015 abgewiesen. Sie verlangten von der Bundesrepublik jeweils bis zu 110.000 Euro und machten eine aus ihrer Sicht unzureichende Kontrolle der Flugtauglichkeit des damaligen Co-Piloten verantwortlich.
2: Das Gericht hatte bereits zu Prozessbeginn Zweifel an den Erfolgsaussichten der Klage geäußert und auf mögliche Ansprüche gegen die Fluggesellschaft verwiesen. Bei dem Absturz am 24. März 2015 waren auf dem Flug von Barcelona nach Düsseldorf alle 150 Menschen an Bord ums Leben gekommen. Der psychisch kranke Co-Pilot hatte die Maschine nach den Ermittlungen absichtlich gegen einen Berg gesteuert.
1: BSW-Gründerin Sarah Wagenknecht hat die geplante Unterstützung eines AfD-Politikers bei der Wahl zum Landtagspräsidenten in Sachsen-Anhalt verteidigt. Ihre Partei hat für den AfD-Kandidaten Tobias Rausch gestimmt und ihm damit die Mehrheit ermöglicht. Wagenknecht begründete den Schritt damit, dass die stärkste Fraktion auch den Parlamentspräsidenten stellen sollte. Zugleich bezeichnete sie die bisherige Abgrenzung der anderen Parteien zur AfD als überholt.
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3: Nicht erschrecken, dass der Herbsteinzug hält. Der Lebkuchen könnte dabei ins Planschbecken fallen. In der Wetterredaktion ist Gisela Hoff. Nach Nebelauflösung im Süden und der Mitte ist es meist sonnig und trocken mit ein paar Wolken. In Alpennähe bildet sich im Tagesverlauf Quellbewölkung mit einzelnen Schauer oder Gewitter. Im Norden ist es stärker bewölkt mit etwas Regen in Küstennähe. Die Temperaturen erreichen 17 bis 25 Grad. In der Nacht ist es im Süden und Südosten gebietsweise wolkig mit ein paar Schauer. Auch im Norden ist es stärker bewölkt mit etwas Regen. Sonst ist es klar oder gering bewölkt. In der zweiten Nachthälfte bildet sich dann Nebel. Die Temperaturen sinken auf 14 bis 6 Grad. Morgen ist es nach Nebelauflösung locker bewölkt und oft sonnig. Im Norden und Westen bilden sich im Tagesverlauf dichtere Wolken mit etwas Regen. Ab dem Abend sind im äußersten Westen vereinzelte Gewitter nicht ausgeschlossen. Die Temperaturen erreichen erneut 17 bis 25 Grad.

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1: Mit Michael Miem. Die deutsche Industrie hat im August einen unerwartet starken Rückgang bei den Bestellungen verzeichnet. Nach Angaben des Statistischen Bundesamtes sank der Auftragseingang gegenüber dem Vormonat um fast 11%. Analysten hatten lediglich mit einem Minus von rund 1% gerechnet. Damit folgt auf den noch leicht revidierten Zuwachs von gut 3% im Juli ein deutlicher Dämpfer für die deutsche Wirtschaft. In der spanischen Nordafrika-Exklave Ceuta ist ein großes Migrantenlager geräumt worden. Polizei und Militär brachten die rund 3000 Menschen vom Strand weg. Ende Juli waren zeitweise bis zu 80.000 Migranten aus Marokko nach Ceuta gekommen. Nordrhein-Westfalens Medienminister Liminski spricht sich gegen eine Privatisierung des ZDF aus und widerspricht damit Kulturstaatsminister Weimar. Dieser hatte eine Diskussion über einen möglichen Verkauf von ZDF-Anteilen angestoßen. Liminski hält stattdessen Veränderungen innerhalb des öffentlich-rechtlichen Rundfunks für notwendig. Das Landgericht Braunschweig hat die Klage von Angehörigen der Verstorbenen des Germanwings-Absturzes von 2015 abgewiesen. Sie verlangten von der Bundesrepublik jeweils bis zu 110.000 Euro und machten eine aus ihrer Sicht unzureichende Kontrolle der Flugtauglichkeit des damaligen Co-Piloten verantwortlich.
2: Das Gericht hatte bereits zu Prozessbeginn Zweifel an den Erfolgsaussichten der Klage geäußert und auf mögliche Ansprüche gegen die Fluggesellschaft verwiesen. Bei dem Absturz am 24. März 2015 waren auf dem Flug von Barcelona nach Düsseldorf alle 150 Menschen an Bord ums Leben gekommen. Der psychisch kranke Co-Pilot hatte die Maschine nach den Ermittlungen absichtlich gegen einen Berg gesteuert.
1: BSW-Gründerin Sarah Wagenknecht hat die geplante Unterstützung eines AfD-Politikers bei der Wahl zum Landtagspräsidenten in Sachsen-Anhalt verteidigt. Ihre Partei hat für den AfD-Kandidaten Tobias Rausch gestimmt und ihm damit die Mehrheit ermöglicht. Wagenknecht begründete den Schritt damit, dass die stärkste Fraktion auch den Parlamentspräsidenten stellen sollte. Zugleich bezeichnete sie die bisherige Abgrenzung der anderen Parteien zur AfD als überholt.
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3: Nicht erschrecken, dass der Herbst Einzug hält. Der Lebkuchen könnte dabei ins Planschbecken fallen. In der Wetterredaktion ist Gisela Hoff. Nach Nebelauflösung im Süden und der Mitte ist es meist sonnig und trocken mit ein paar Wolken. In Alpennähe bildet sich im Tagesverlauf Quellbewölkung mit einzelnen Schauer oder Gewitter. Im Norden ist es stärker bewölkt mit etwas Regen in Küstennähe. Die Temperaturen erreichen 17 bis 25 Grad. In der Nacht ist es im Süden und Südosten gebietsweise wolkig mit ein paar Schauer. Auch im Norden ist es stärker bewölkt mit etwas Regen. Sonst ist es klar oder gering bewölkt. In der zweiten Nachthälfte bildet sich dann Nebel. Die Temperaturen sinken auf 14 bis 6 Grad. Morgen ist es nach Nebelauflösung locker bewölkt und oft sonnig. Im Norden und Westen bilden sich im Tagesverlauf dichtere Wolken mit etwas Regen. Ab dem Abend sind im äußersten Westen vereinzelte Gewitter nicht ausgeschlossen. Die Temperaturen erreichen erneut 17 bis 25 Grad.

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1: Mit Michael Miem. Die deutsche Industrie hat im August einen unerwartet starken Rückgang bei den Bestellungen verzeichnet. Nach Angaben des Statistischen Bundesamtes sank der Auftragseingang gegenüber dem Vormonat um fast 11%. Analysten hatten lediglich mit einem Minus von rund 1% gerechnet. Damit folgt auf den noch leicht revidierten Zuwachs von gut 3% im Juli ein deutlicher Dämpfer für die deutsche Wirtschaft. In der spanischen Nordafrika-Exklave Ceuta ist ein großes Migrantenlager geräumt worden. Polizei und Militär brachten die rund 3000 Menschen vom Strand weg. Ende Juli waren zeitweise bis zu 80.000 Migranten aus Marokko nach Ceuta gekommen. Nordrhein-Westfalens Medienminister Liminski spricht sich gegen eine Privatisierung des ZDF aus und widerspricht damit Kulturstaatsminister Weimar. Dieser hatte eine Diskussion über einen möglichen Verkauf von ZDF-Anteilen angestoßen. Liminski hält stattdessen Veränderungen innerhalb des öffentlich-rechtlichen Rundfunks für notwendig. Das Landgericht Braunschweig hat die Klage von Angehörigen der Verstorbenen des Germanwings-Absturzes von 2015 abgewiesen. Sie verlangten von der Bundesrepublik jeweils bis zu 110.000 Euro und machten eine aus ihrer Sicht unzureichende Kontrolle der Flugtauglichkeit des damaligen Co-Piloten verantwortlich.
2: Das Gericht hatte bereits zu Prozessbeginn Zweifel an den Erfolgsaussichten der Klage geäußert und auf mögliche Ansprüche gegen die Fluggesellschaft verwiesen. Bei dem Absturz am 24. März 2015 waren auf dem Flug von Barcelona nach Düsseldorf alle 150 Menschen an Bord ums Leben gekommen. Der psychisch kranke Co-Pilot hatte die Maschine nach den Ermittlungen absichtlich gegen einen Berg gesteuert.
1: BSW-Gründerin Sarah Wagenknecht hat die geplante Unterstützung eines AfD-Politikers bei der Wahl zum Landtagspräsidenten in Sachsen-Anhalt verteidigt. Ihre Partei hat für den AfD-Kandidaten Tobias Rausch gestimmt und ihm damit die Mehrheit ermöglicht. Wagenknecht begründete den Schritt damit, dass die stärkste Fraktion auch den Parlamentspräsidenten stellen sollte. Zugleich bezeichnete sie die bisherige Abgrenzung der anderen Parteien zur AfD als überholt.
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3: Im Herbst werden die Tage kürzer, aber die Abende auf dem Sofa länger. In der Redaktion ist Gisela Hoff. Nach Nebelauflösung im Süden und der Mitte ist es meist sonnig und trocken mit ein paar Wolken. In Alpennähe bildet sich im Tagesverlauf Quellbewölkung mit einzelnen Schauer oder Gewitter. Im Norden ist es stärker bewölkt mit etwas Regen in Küstennähe. Die Temperaturen erreichen 17 bis 25 Grad. In der Nacht breiten sich die Regenschauer und vereinzelte Gewitter ostwärts aus. Im Osten und Südosten bleibt es meist trocken. Die Temperaturen kühlen auf 15 bis 7 Grad ab. Morgen ist es überwiegend stark bewölkt und teils länger anhaltender Regen greift auf den Osten und Südosten über. In der Nordwesthälfte ist es wechselnd bewölkt mit Schauer und vereinzelten Gewitter. Die Temperaturen erreichen nur noch 13 bis 20 Grad. Es weht ein mäßiger bis frischer und stark böiger West- bis Nordwestwind, teilweise mit Sturmböen im Bergland und an der See.

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1: Im Studio Gisela Hoff. US-Präsident Trump hat nach Angaben des Pentagon die Hinrichtung des früheren Armeepsychiaters Hazan genehmigt. Er hatte 2009 auf dem Militärstützpunkt Fort Hood in Texas das Feuer eröffnet und dabei 13 Menschen getötet sowie 32 weitere verletzt. Sollte das Todesurteil vollstreckt werden, wäre es nach Angaben US-amerikanischer Medien die erste Hinrichtung eines Angehörigen des US-Militärs seit mehr als 60 Jahren. Paramount und Warner Bros. Discovery sollen künftig unter dem Namen Skydance zusammengeführt werden. Der neue Konzernname wird mit dem Abschluss der Übernahme von Warner Bros. Discovery durch Paramount Skydance wirksam. Die bisherigen Marken Paramount, Warner Bros., HBO, CNN und CBS sollen dabei erhalten bleiben. Konzernchef David Ellison will mit dem Zusammenschluss einen der weltweit größten Medien- und Unterhaltungskonzerne aufbauen. Für die Übernahme wurden mehr als 100 Milliarden Dollar gezahlt. Rheinmetall hat in Neuss mit der industriellen Fertigung von Satelliten für militärische Aufklärung begonnen. Das Unternehmen produziert dort gemeinsam mit einem finnischen Partner Satelliten. Die Radartechnik kann unabhängig von Tageszeit und Wetterlage hochauflösende Bilder liefern und damit unter anderem Bewegungen von Truppen sowie militärische Stellungen erfassen. Dem Start der Serienproduktion waren nach Unternehmensangaben umfangreiche Planungs- und Aufbauarbeiten vorausgegangen. In den 39 größten deutschen Städten fahren weiterhin überwiegend Busse mit Verbrennungsmotor. Nach einer Untersuchung der Deutschen Umwelthilfe entfallen 70% der Fahrzeuge auf reine Dieselantriebe. Werden Hybridfahrzeuge mitgerechnet, bei denen ein Elektromotor den Verbrenner unterstützt, liegt der Anteil sogar bei 77%. Die Untersuchung zeigt damit, dass alternative Antriebe im städtischen Busverkehr bislang deutlich weniger verbreitet sind.
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1: Im Herbst werden die Tage kürzer, aber die Abende auf dem Sofa länger. In der Redaktion ist Gisela Hoff. Nach Nebelauflösung im Süden und der Mitte ist es meist sonnig und trocken mit ein paar Wolken. In Alpennähe bildet sich im Tagesverlauf Quellbewölkung mit einzelnen Schauer oder Gewitter. Im Norden ist es stärker bewölkt mit etwas Regen in Küstennähe. Temperaturen erreichen 17 bis 25 Grad. In der Nacht breiten sich die Regenschauer und vereinzelte Gewitter ostwärts aus. Im Osten und Südosten bleibt es meist trocken. Die Temperaturen kühlen auf 15 bis 7 Grad ab. Morgen ist es überwiegend stark bewölkt und teils länger anhaltender Regen greift auf den Osten und Südosten über. In der Nordwesthälfte ist es wechselnd bewölkt mit Schauer und vereinzelten Gewitter. Die Temperaturen erreichen nur noch 13 bis 20 Grad. Es weht ein mäßiger bis frischer und stark böiger West- bis Nordwestwind, teilweise mit Sturmböen im Bergland und an der See.

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1: Im Studio Gisela Hoff. US-Präsident Trump hat nach Angaben des Pentagon die Hinrichtung des früheren Armeepsychiaters Hazan genehmigt. Er hatte 2009 auf dem Militärstützpunkt Fort Hood in Texas das Feuer eröffnet und dabei 13 Menschen getötet sowie 32 weitere verletzt. Sollte das Todesurteil vollstreckt werden, wäre es nach Angaben US-amerikanischer Medien die erste Hinrichtung eines Angehörigen des US-Militärs seit mehr als 60 Jahren. Paramount und Warner Bros. Discovery sollen künftig unter dem Namen Skydance zusammengeführt werden. Der neue Konzernname wird mit dem Abschluss der Übernahme von Warner Bros. Discovery durch Paramount Skydance wirksam. Die bisherigen Marken Paramount, Warner Bros., HBO, CNN und CBS sollen dabei erhalten bleiben. Konzernchef David Ellison will mit dem Zusammenschluss einen der weltweit größten Medien- und Unterhaltungskonzerne aufbauen. Für die Übernahme wurden mehr als 100 Milliarden Dollar gezahlt. Rheinmetall hat in Neuss mit der industriellen Fertigung von Satelliten für militärische Aufklärung begonnen. Das Unternehmen produziert dort gemeinsam mit einem finnischen Partner Satelliten. Die Radartechnik kann unabhängig von Tageszeit und Wetterlage hochauflösende Bilder liefern und damit unter anderem Bewegungen von Truppen sowie militärische Stellungen erfassen. Dem Start der Serienproduktion waren nach Unternehmensangaben umfangreiche Planungs- und Aufbauarbeiten vorausgegangen. In den 39 größten deutschen Städten fahren weiterhin überwiegend Busse mit Verbrennungsmotor. Nach einer Untersuchung der Deutschen Umwelthilfe entfallen 70% der Fahrzeuge auf reine Dieselantriebe. Werden Hybridfahrzeuge mitgerechnet, bei denen ein Elektromotor den Verbrenner unterstützt, liegt der Anteil sogar bei 77%. Die Untersuchung zeigt damit, dass alternative Antriebe im städtischen Busverkehr bislang deutlich weniger verbreitet sind.
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1: Im Herbst werden die Tage kürzer, aber die Abende auf dem Sofa länger. In der Redaktion ist Gisela Hoff. Nach Nebelauflösung im Süden und der Mitte ist es meist sonnig und trocken mit ein paar Wolken. In Alpennähe bildet sich im Tagesverlauf Quellbewölkung mit einzelnen Schauer oder Gewitter. Im Norden ist es stärker bewölkt mit etwas Regen in Küstennähe. Die Temperaturen erreichen 17 bis 25 Grad. In der Nacht breiten sich die Regenschauer und vereinzelte Gewitter ostwärts aus. Im Osten und Südosten bleibt es meist trocken. Die Temperaturen kühlen auf 15 bis 7 Grad ab. Morgen ist es überwiegend stark bewölkt und teils länger anhaltender Regen greift auf den Osten und Südosten über. In der Nordwesthälfte ist es wechselnd bewölkt mit Schauer und vereinzelten Gewitter. Die Temperaturen erreichen nur noch 13 bis 20 Grad. Es weht ein mäßiger bis frischer und stark böiger West- bis Nordwestwind, teilweise mit Sturmböen im Bergland und an der See.

Das hat mir Mamina abends immer vorgesungen, wenn ich von meinem Bett aus durch ein kleines Fenster alle Sterne sehen wollte und nicht einschlafen konnte.

90210, Sibylle Becker. Hallo Michel, was schwirrt in deinem jungen Kopf? Die Planeten? Wie soll ich denn das verstehen? Oh ja, du interessierst dich für das Universum, der Suche nach der Wahrheit. Toll! Ja, das ist wirklich eine gute Frage. Fast schon philanthropisch. Naja, ein Fußball, der immer und immer in eine Richtung fliegt. Wo landet der? Ja, ich überlege ja schon. Auf der einen Seite ist das Universum unendlich. Auf der anderen Seite, was kommt dahinter? Ich glaube, irgendwann ist einfach Schluss. Dahinter ist nichts. Oh, vielleicht prallt der Ball einfach an der Universumsschale ab und kommt wieder zurück, wie eine Bananenflanke. Ja, erzähl uns von deiner Theorie. Aha, wenn er auf der einen Seite rausfliegt, kommt er auf der anderen Seite wieder rein? Weißt du, ich glaube, du hast zu lange an deinem Computer gesessen. Überlasse lieber solche großen Gedanken den großen Leuten. Ja, nichts für ungut. Tschüss. Ja, meine Lieben, Philemonie ist eben nichts für unsere Jüngsten. Ich pflege es mit Platon aus der Tonne zu sagen. Die Unvernunft des Wissens grenzt an den Schatten unserer selbst. Oder so ähnlich. Auf jeden Fall bin ich an der Grenze meiner Zeit und sage Tschüss, bis zum nächsten Mal. Eure Sibylle

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1: Im Studio Gisela Hoff. US-Präsident Trump hat nach Angaben des Pentagon die Hinrichtung des früheren Armeepsychiaters Hazan genehmigt. Er hatte 2009 auf dem Militärstützpunkt Fort Hood in Texas das Feuer eröffnet und dabei 13 Menschen getötet sowie 32 weitere verletzt. Sollte das Todesurteil vollstreckt werden, wäre es nach Angaben US-amerikanischer Medien die erste Hinrichtung eines Angehörigen des US-Militärs seit mehr als 60 Jahren. Paramount und Warner Bros. Discovery sollen künftig unter dem Namen Skydance zusammengeführt werden. Der neue Konzernname wird mit dem Abschluss der Übernahme von Warner Bros. Discovery durch Paramount Skydance wirksam. Die bisherigen Marken Paramount, Warner Bros., HBO, CNN und CBS sollen dabei erhalten bleiben. Konzernchef David Ellison will mit dem Zusammenschluss einen der weltweit größten Medien- und Unterhaltungskonzerne aufbauen. Für die Übernahme wurden mehr als 100 Milliarden Dollar gezahlt. Rheinmetall hat in Neuss mit der industriellen Fertigung von Satelliten für militärische Aufklärung begonnen. Das Unternehmen produziert dort gemeinsam mit einem finnischen Partner Satelliten. Die Radartechnik kann unabhängig von Tageszeit und Wetterlage hochauflösende Bilder liefern und damit unter anderem Bewegungen von Truppen sowie militärische Stellungen erfassen. Dem Start der Serienproduktion waren nach Unternehmensangaben umfangreiche Planungs- und Aufbauarbeiten vorausgegangen. In den 39 größten deutschen Städten fahren weiterhin überwiegend Busse mit Verbrennungsmotor. Nach einer Untersuchung der Deutschen Umwelthilfe entfallen 70% der Fahrzeuge auf reine Dieselantriebe. Werden Hybridfahrzeuge mitgerechnet, bei denen ein Elektromotor den Verbrenner unterstützt, liegt der Anteil sogar bei 77%. Die Untersuchung zeigt damit, dass alternative Antriebe im städtischen Busverkehr bislang deutlich weniger verbreitet sind.
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1: Im Herbst werden die Tage kürzer, aber die Abende auf dem Sofa länger. In der Redaktion ist Gisela Hoff. Nach Nebelauflösung im Süden und der Mitte ist es meist sonnig und trocken mit ein paar Wolken. In Alpennähe bildet sich im Tagesverlauf Quellbewölkung mit einzelnen Schauer oder Gewitter. Im Norden ist es stärker bewölkt mit etwas Regen in Küstennähe. Temperaturen erreichen 17 bis 25 Grad. In der Nacht breiten sich die Regenschauer und vereinzelte Gewitter ostwärts aus. Im Osten und Südosten bleibt es meist trocken. Die Temperaturen kühlen auf 15 bis 7 Grad ab. Morgen ist es überwiegend stark bewölkt und teils länger anhaltender Regen greift auf den Osten und Südosten über. In der Nordwesthälfte ist es wechselnd bewölkt mit Schauer und vereinzelten Gewitter. Die Temperaturen erreichen nur noch 13 bis 20 Grad. Es weht ein mäßiger bis frischer und stark böiger West- bis Nordwestwind, teilweise mit Sturmböen im Bergland und an der See.

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Jetzt sind wir dabei, uns selbst auszurotten. Wir müssen begreifen, es gibt nur eine Menschheit, eine Natur, eine Erde, eine Chance,

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1: In der Redaktion Gisela Hoff. Der Preisunterschied zwischen Elektroautos und Verbrennern ist im September erneut zurückgegangen. Nach einer Marktanalyse kosteten die 25 meistverkauften Stromer im Schnitt gut 2.100 Euro mehr als die 25 beliebtesten Verbrennermodelle. Im August war der Abstand noch 125 Euro größer. Im Dezember 2025 betrug der Aufpreis etwa 1.300 Euro. Bis Juli war er auf das Doppelte gestiegen. In den Anfangsjahren der Elektromobilität lag die Preisdifferenz teilweise noch bei rund 15.000 Euro. US-Präsident Trump hat nach Angaben des Pentagon die Hinrichtung des früheren Armeepsychiaters Hazan genehmigt. Er hatte 2009 auf dem Militärstützpunkt Fort Hood in Texas das Feuer eröffnet und dabei 13 Menschen getötet sowie 32 weitere verletzt. Sollte das Todesurteil vollstreckt werden, wäre es nach Angaben US-amerikanischer Medien die erste Hinrichtung eines Angehörigen des US-Militärs seit mehr als 60 Jahren. Paramount und Warner Bros. Discovery sollen künftig unter dem Namen Skydance zusammengeführt werden. Der neue Konzernname wird mit dem Abschluss der Übernahme von Warner Bros. Discovery durch Paramount Skydance wirksam. Die bisherigen Marken Paramount, Warner Bros., HBO, CNN und CBS sollen dabei erhalten bleiben. Konzernchef David Ellison will mit dem Zusammenschluss einen der weltweit größten Medien- und Unterhaltungskonzerne aufbauen. Für die Übernahme wurden mehr als 100 Milliarden Dollar gezahlt. Rheinmetall hat in Neuss mit der industriellen Fertigung von Satelliten für militärische Aufklärung begonnen. Das Unternehmen produziert dort gemeinsam mit einem finnischen Partner Satelliten. Die Radartechnik kann unabhängig von Tageszeit und Wetterlage hochauflösende Bilder liefern und damit unter anderem Bewegungen von Truppen sowie militärische Stellungen erfassen. Dem Start der Serienproduktion waren nach Unternehmensangaben umfangreiche Planungs- und Aufbauarbeiten vorausgegangen.
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1: Im Herbst werden die Tage kürzer, aber die Abende auf dem Sofa länger. In der Redaktion ist Gisela Hoff. Nach Nebelauflösung im Süden und der Mitte ist es meist sonnig und trocken mit ein paar Wolken. In Alpennähe bildet sich im Tagesverlauf Quellbewölkung mit einzelnen Schauer oder Gewitter. Im Norden ist es stärker bewölkt mit etwas Regen in Küstennähe. Temperaturen erreichen 17 bis 25 Grad. In der Nacht breiten sich die Regenschauer und vereinzelte Gewitter ostwärts aus. Im Osten und Südosten bleibt es meist trocken. Die Temperaturen kühlen auf 15 bis 7 Grad ab. Morgen ist es überwiegend stark bewölkt und teils länger anhaltender Regen greift auf den Osten und Südosten über. In der Nordwesthälfte ist es wechselnd bewölkt mit Schauer und vereinzelten Gewitter. Die Temperaturen erreichen nur noch 13 bis 20 Grad. Es weht ein mäßiger bis frischer und stark böiger West- bis Nordwestwind, teilweise mit Sturmböen im Bergland und an der See.

0: 90210, Sibylle Becker, ja?
1: Noch nicht.
0: Ja, hallo Manfred, wie kann ich dir helfen?
1: Ja, Och,
0: wir haben unendlich viel Zeit für deine Geschichte. Fang einfach an zu erzählen. Okay, du fährst also mit deinem Golf auf der Autobahn. GTI. Du überholst quasi dieses blonde Mädchen. Liebe also. Ach, sofort, schön. Sie fuhr fort und du hast dich in sie verguckt. Gebe ich das so richtig wieder, Manfred?
1: Gut.
0: Doch wie kann ich dir jetzt helfen? Aha, hab ich's mir doch gedacht. Du willst sie kennenlernen, nicht? Du willst sie anrufen? Dich mit ihr treffen? Ja, sie in deine Wohnung zerren und mit ihr all die... Entschuldigung. Du willst also einen Aufruf machen. Wie soll die schöne blonde Frau aber wissen, dass gerade sie gemeint ist? Ja, fasse ich nochmal zusammen. Manfred auf der Autobahn, lautes Hupen, Mittelfinger wackeln, Zunge rausstrecken und... Ja genau, Kondom hochhalten. Sag mal, findest du das romantisch?
1: Ja, auf jeden Fall.
0: Nein, ich sagte romantisch. Manfred, was zählt eine Frau eigentlich für dich?
1: Ja, ich
0: ich wollte keine Summen hören. Ich meine, weißt du was? Ich krieg zwar hierfür Geld, aber ich muss mich nicht mit jedem Idioten unterhalten. Tschüss! Tja, meine Lieben, wo die Liebe hinfällt. Und manchmal fällt sie auf die Schnauze. In diesem Sinne, eure Sibylle Becker.
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1: In der Redaktion Gisela Hoff. Der Preisunterschied zwischen Elektroautos und Verbrennern ist im September erneut zurückgegangen. Nach einer Marktanalyse kosteten die 25 meistverkauften Stromer im Schnitt gut 2.100 Euro mehr als die 25 beliebtesten Verbrennermodelle. Im August war der Abstand noch 125 Euro größer. Im Dezember 2025 betrug der Aufpreis etwa 1.300 Euro. Bis Juli war er auf das Doppelte gestiegen. In den Anfangsjahren der Elektromobilität lag die Preisdifferenz teilweise noch bei rund 15.000 Euro. US-Präsident Trump hat nach Angaben des Pentagon die Hinrichtung des früheren Armeepsychiaters Hazan genehmigt. Er hatte 2009 auf dem Militärstützpunkt Fort Hood in Texas das Feuer eröffnet und dabei 13 Menschen getötet sowie 32 weitere verletzt. Sollte das Todesurteil vollstreckt werden, wäre es nach Angaben US-amerikanischer Medien die erste Hinrichtung eines Angehörigen des US-Militärs seit mehr als 60 Jahren. Paramount und Warner Bros. Discovery sollen künftig unter dem Namen Skydance zusammengeführt werden. Der neue Konzernname wird mit dem Abschluss der Übernahme von Warner Bros. Discovery durch Paramount Skydance wirksam. Die bisherigen Marken Paramount, Warner Bros., HBO, CNN und CBS sollen dabei erhalten bleiben. Konzernchef David Ellison will mit dem Zusammenschluss einen der weltweit größten Medien- und Unterhaltungskonzerne aufbauen. Für die Übernahme wurden mehr als 100 Milliarden Dollar gezahlt. Rheinmetall hat in Neuss mit der industriellen Fertigung von Satelliten für militärische Aufklärung begonnen. Das Unternehmen produziert dort gemeinsam mit einem finnischen Partner Satelliten. Die Radartechnik kann unabhängig von Tageszeit und Wetterlage hochauflösende Bilder liefern und damit unter anderem Bewegungen von Truppen sowie militärische Stellungen erfassen. Dem Start der Serienproduktion waren nach Unternehmensangaben umfangreiche Planungs- und Aufbauarbeiten vorausgegangen.
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1: Im Herbst werden die Tage kürzer, aber die Abende auf dem Sofa länger. In der Redaktion ist Gisela Hoff. Nach Nebelauflösung im Süden und der Mitte ist es meist sonnig und trocken mit ein paar Wolken. In Alpennähe bildet sich im Tagesverlauf Quellbewölkung mit einzelnen Schauer oder Gewitter. Im Norden ist es stärker bewölkt mit etwas Regen in Küstennähe. Temperaturen erreichen 17 bis 25 Grad. In der Nacht breiten sich die Regenschauer und vereinzelte Gewitter ostwärts aus. Im Osten und Südosten bleibt es meist trocken. Die Temperaturen kühlen auf 15 bis 7 Grad ab. Morgen ist es überwiegend stark bewölkt und teils länger anhaltender Regen greift auf den Osten und Südosten über. In der Nordwesthälfte ist es wechselnd bewölkt mit Schauer und vereinzelten Gewitter. Die Temperaturen erreichen nur noch 13 bis 20 Grad. Es weht ein mäßiger bis frischer und stark böiger West- bis Nordwestwind, teilweise mit Sturmböen im Bergland und an der See.

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3: In der Redaktion Gisela Hoff. Der Preisunterschied zwischen Elektroautos und Verbrennern ist im September erneut zurückgegangen. Nach einer Marktanalyse kosteten die 25 meistverkauften Stromer im Schnitt gut 2.100 Euro mehr als die 25 beliebtesten Verbrennermodelle. Im August war der Abstand noch 125 Euro größer. Im Dezember 2025 betrug der Aufpreis etwa 1.300 Euro. Bis Juli war er auf das Doppelte gestiegen. In den Anfangsjahren der Elektromobilität lag die Preisdifferenz teilweise noch bei rund 15.000 Euro. US-Präsident Trump hat nach Angaben des Pentagon die Hinrichtung des früheren Armeepsychiaters Hazan genehmigt. Er hatte 2009 auf dem Militärstützpunkt Fort Hood in Texas das Feuer eröffnet und dabei 13 Menschen getötet sowie 32 weitere verletzt. Sollte das Todesurteil vollstreckt werden, wäre es nach Angaben US-amerikanischer Medien die erste Hinrichtung eines Angehörigen des US-Militärs seit mehr als 60 Jahren. Paramount und Warner Bros. Discovery sollen künftig unter dem Namen Skydance zusammengeführt werden. Der neue Konzernname wird mit dem Abschluss der Übernahme von Warner Bros. Discovery durch Paramount Skydance wirksam. Die bisherigen Marken Paramount, Warner Bros., HBO, CNN und CBS sollen dabei erhalten bleiben. Konzernchef David Ellison will mit dem Zusammenschluss einen der weltweit größten Medien- und Unterhaltungskonzerne aufbauen. Für die Übernahme wurden mehr als 100 Milliarden Dollar gezahlt. Rheinmetall hat in Neuss mit der industriellen Fertigung von Satelliten für militärische Aufklärung begonnen. Das Unternehmen produziert dort gemeinsam mit einem finnischen Partner Satelliten. Die Radartechnik kann unabhängig von Tageszeit und Wetterlage hochauflösende Bilder liefern und damit unter anderem Bewegungen von Truppen sowie militärische Stellungen erfassen. Dem Start der Serienproduktion waren nach Unternehmensangaben umfangreiche Planungs- und Aufbauarbeiten vorausgegangen.
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3: Im Herbst werden die Tage kürzer, aber die Abende auf dem Sofa länger. In der Redaktion ist Gisela Hoff. Nach Nebelauflösung im Süden und der Mitte ist es meist sonnig und trocken mit ein paar Wolken. In Alpennähe bildet sich im Tagesverlauf Quellbewölkung mit einzelnen Schauer oder Gewitter. Im Norden ist es stärker bewölkt mit etwas Regen in Küstennähe. Temperaturen erreichen 17 bis 25 Grad. In der Nacht breiten sich die Regenschauer und vereinzelte Gewitter ostwärts aus. Im Osten und Südosten bleibt es meist trocken. Die Temperaturen kühlen auf 15 bis 7 Grad ab. Morgen ist es überwiegend stark bewölkt und teils länger anhaltender Regen greift auf den Osten und Südosten über. In der Nordwesthälfte ist es wechselnd bewölkt mit Schauer und vereinzelten Gewitter. Die Temperaturen erreichen nur noch 13 bis 20 Grad. Es weht ein mäßiger bis frischer und stark böiger West- bis Nordwestwind, teilweise mit Sturmböen im Bergland und an der See.

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0: 90210, Sibylle Becker.
1: Ja,
0: hallo Gerd, wo liegt dein Problem?
1: Ja,
0: im Automaten? Wie soll ich denn das verstehen?
1: Aha,
0: der Zigarettenautomat klemmt. Ja, ja, das ist eine ärgerliche Sache, ich kenne das. Da hat man die letzte Zigarette vor Stunden aufgeraucht, läuft in Pantoffeln durch den Regen und dann ist das blöde Ding kaputt.
1: Ja,
0: nun wär man nicht gleich nervös, Gerd. Der Sibylle ist bisher immer was eingefallen. Zunächst solltest du mit der Faust ordentlich von der Seite gegen den Kasten hauen. Bringt nichts, nun gut. Wenn er das so haben will, dann musst du mit viel Schwung von unten gegens Blech treten. Ja, nur zu, verdient hat er's, na? Kein Erfolg? Okay, dann hilft nur noch Sibylles Hebeltrick. Einfach einen dicken Ast suchen, in den Schacht stecken und kräftig hebeln. Ja, na siehst du, da sind die Glimmstängel doch. Ach was, ich finde das völlig rechtens. Wenn man um 5 Mark betrogen wird und dann nicht mal... Ja, du hast doch vorher 5 Mark eingeworfen, Gerd. Gerd, das glaube ich ja wohl nicht. Da vertraue ich blauäugig deinem Rechtsempfinden und du stiftest mich zu solchen Missetaten an. Heiliger Mittäter nochmal. Tja, meine Lieben, so schnell kann man seine Unschuld verlieren und dann nicht mal was von gehabt. Oh je, dann bis zum nächsten Mal unter 90210. Eure Sibylle Becker.

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1: Mit Michael Miem. Nach den Schüssen auf einen Mann am Königlichen Schloss in Stockholm laufen die Ermittlungen der Polizei zu den Hintergründen weiter. Nach Angaben der Behörden waren die Beamten alarmiert worden, weil der Verdächtige aggressiv aufgetreten und mit einer zunächst nicht näher beschriebenen Waffe bewaffnet gewesen sein soll. Die Polizisten schossen auf den Mann, der anschließend in ein Krankenhaus gebracht wurde. Seine Verletzungen sind nach Polizeiangaben schwer, aber nicht lebensgefährlich. Gegen den früheren BND-Präsidenten August Hanning soll in Karlsruhe über Untersuchungshaft entschieden werden. Die Bundesanwaltschaft wirft Hanning unter anderem geheimdienstliche Agententätigkeit, landesverräterische Ausspähung und versuchten Landesverrat vor. Er war am Dienstag in Nordrhein-Westfalen festgenommen worden. Sein ehemaliger BND-Büroleiter sitzt bereits wegen des Verdachts der Beihilfe in Untersuchungshaft. Der Sicherheitsexperte Schlomo Spiro.
2: Es ist ja kein Geheimnis, dass der BND und die deutsche Geheimdienste im Allgemeinen viele Informationen aus dem Ausland kriegen. Vertrauen ist schwer aufzubauen und schnell zu verlieren.
1: Zugleich verlangen Politiker von SPD und Grünen Konsequenzen für Anschlussbeschäftigungen früherer hochrangiger Geheimdienstmitarbeiter. Marc Henrichmann vom Kontrollausschuss.
3: Daraus müssen wir unsere Lehren ziehen. Wie gesagt, wie gehen wir mit Informationen um? Wer muss was wissen? Und wie stellen wir sicher, dass Menschen in den Diensten, aber auch nach ihrer aktiven Zeit, kein falsches Spiel spielen?
1: Nach der Wahl des AfD-Politikers Tobias Rausch zum Landtagspräsidenten in Sachsen-Anhalt will die SPD auf Bundesebene mit ihrem Koalitionspartner CDU über den Vorgang sprechen. Die Sozialdemokraten sehen Klärungsbedarf im Umgang mit der AfD. Ihren Protest machten sie am Abend auch mit einer Demonstration in Berlin deutlich. Verteidigungsminister Pistorius.
4: Dass Demokratinnen und Demokraten, Rechtsextremisten und Faschisten als Steigbügelhalter gedient haben, liebe Freunde. Und ich sage es in aller Deutlichkeit, wer das zugelassen hat, hat sich an der Demokratie unseres großartigen Landes vergangen.
1: Auch Thorsten Frey von der CDU ist mit einem AfD-Landtagspräsidenten nicht einverstanden.
5: Die Tatsache, dass es so ist, ist aus meiner Sicht in höchstem Maße bedenklich und besorgniserregend.
1: Soweit die Meldungen aus der Nachrichtenredaktion.
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6: Im Herbst werden die Tage kürzer, aber die Abende auf dem Sofa länger. In der Redaktion ist Gisela Hoff. Nach Nebelauflösung im Süden und der Mitte ist es meist sonnig und trocken mit ein paar Wolken. In Alpennähe bildet sich im Tagesverlauf Quellbewölkung mit einzelnen Schauer oder Gewitter. Im Norden ist es stärker bewölkt mit etwas Regen in Küstennähe. Temperaturen erreichen 17 bis 25 Grad. In der Nacht breiten sich die Regenschauer und vereinzelte Gewitter ostwärts aus. Im Osten und Südosten bleibt es meist trocken. Die Temperaturen kühlen auf 15 bis 7 Grad ab. Morgen ist es überwiegend stark bewölkt und teils länger anhaltender Regen greift auf den Osten und Südosten über. In der Nordwesthälfte ist es wechselnd bewölkt mit Schauer und vereinzelten Gewitter. Die Temperaturen erreichen nur noch 13 bis 20 Grad. Es weht ein mäßiger bis frischer und stark böiger West- bis Nordwestwind, teilweise mit Sturmböen im Bergland und an der See.

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1: Mit Michael Miem. Nach den Schüssen auf einen Mann am Königlichen Schloss in Stockholm laufen die Ermittlungen der Polizei zu den Hintergründen weiter. Nach Angaben der Behörden waren die Beamten alarmiert worden, weil der Verdächtige aggressiv aufgetreten und mit einer zunächst nicht näher beschriebenen Waffe bewaffnet gewesen sein soll. Die Polizisten schossen auf den Mann, der anschließend in ein Krankenhaus gebracht wurde. Seine Verletzungen sind nach Polizeiangaben schwer, aber nicht lebensgefährlich. Gegen den früheren BND-Präsidenten August Hanning soll in Karlsruhe über Untersuchungshaft entschieden werden. Die Bundesanwaltschaft wirft Hanning unter anderem geheimdienstliche Agententätigkeit, landesverräterische Ausspähung und versuchten Landesverrat vor. Er war am Dienstag in Nordrhein-Westfalen festgenommen worden. Sein ehemaliger BND-Büroleiter sitzt bereits wegen des Verdachts der Beihilfe in Untersuchungshaft. Der Sicherheitsexperte Schlomo Spiro.
2: Es ist ja kein Geheimnis, dass der BND und die deutsche Geheimdienste im Allgemeinen viele Informationen aus dem Ausland kriegen. Vertrauen ist schwer aufzubauen und schnell zu verlieren.
1: Zugleich verlangen Politiker von SPD und Grünen Konsequenzen für Anschlussbeschäftigungen früherer hochrangiger Geheimdienstmitarbeiter. Marc Henrichmann vom Kontrollausschuss.
3: Daraus müssen wir unsere Lehren ziehen. Wie gesagt, wie gehen wir mit Informationen um? Wer muss was wissen? Und wie stellen wir sicher, dass Menschen in den Diensten, aber auch nach ihrer aktiven Zeit, kein falsches Spiel spielen?
1: Nach der Wahl des AfD-Politikers Tobias Rausch zum Landtagspräsidenten in Sachsen-Anhalt will die SPD auf Bundesebene mit ihrem Koalitionspartner CDU über den Vorgang sprechen. Die Sozialdemokraten sehen Klärungsbedarf im Umgang mit der AfD. Ihren Protest machten sie am Abend auch mit einer Demonstration in Berlin deutlich. Verteidigungsminister Pistorius.
4: Dass Demokratinnen und Demokraten, Rechtsextremisten und Faschisten als Steigbügelhalter gedient haben, liebe Freunde. Und ich sage es in aller Deutlichkeit, wer das zugelassen hat, hat sich an der Demokratie unseres großartigen Landes vergangen.
1: Auch Thorsten Frei von der CDU ist mit einem AfD-Landtagspräsidenten nicht einverstanden.
5: Die Tatsache, dass es so ist, ist aus meiner Sicht in höchstem Maße bedenklich und besorgniserregend.
1: Soweit die Meldungen aus der Nachrichtenredaktion.
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6: Im Herbst werden die Tage kürzer, aber die Abende auf dem Sofa länger. In der Redaktion ist Gisela Hoff. Nach Nebelauflösung im Süden und der Mitte ist es meist sonnig und trocken mit ein paar Wolken. In Alpennähe bildet sich im Tagesverlauf Quellbewölkung mit einzelnen Schauer oder Gewitter. Im Norden ist es stärker bewölkt mit etwas Regen in Küstennähe. Temperaturen erreichen 17 bis 25 Grad. In der Nacht breiten sich die Regenschauer und vereinzelte Gewitter ostwärts aus. Im Osten und Südosten bleibt es meist trocken. Die Temperaturen kühlen auf 15 bis 7 Grad ab. Morgen ist es überwiegend stark bewölkt und teils länger anhaltender Regen greift auf den Osten und Südosten über. In der Nordwesthälfte ist es wechselnd bewölkt mit Schauer und vereinzelten Gewitter. Die Temperaturen erreichen nur noch 13 bis 20 Grad. Es weht ein mäßiger bis frischer und stark böiger West- bis Nordwestwind, teilweise mit Sturmböen im Bergland und an der See.

0: 90210, Sibylle Becker.
1: Ja,
0: hallihallo, Gertrud. Richtige Zeit, richtige Nummer. Beichte deine Sorgen.
1: Oh
0: mein Gott, wie banal. Gertrud, hier rufen Menschen an, die haben Lebensängste. Die können nicht mehr. Die sind am Ende. Und nur ich, Sibylle Becker, ist der Hoffnungsfunke am Firmament. Und da kommst du mit so einer alltäglichen Scheibenkleisterei. Sorry, Gertrud. Jeder Hörer ist mir recht. Also, ich sollte einen Anrufbeantworter besprechen. Was hat er denn? War nur ein Späßchen. Was soll ich also sagen? Gut, Achtung, Band starten. Lieber Anrufer, hier ist Gertrud. Wie heißt du denn mit Nachnamen? Holzkopf. Schön, schön. Also, hier ist Gertrud Holzkopf. Ich bin zur Zeit verreist, doch nach dem... Können Sie mir einen hinterlassen? Gut so? Wie nicht lustig? Hast du eine bessere Idee? Von mir aus. Achtung. Hier, Holzkopf, leider nicht da, aber Nachricht jetzt. Ja, ja, ich kann noch kürzer. Holzkopf weg, Nachricht, Pfeifton. Siehste, oder einfach Holzkopf. Gut so? Weißt du was, du kannst mich mal. Also sowas, soll die dumme Kuh sich doch ein Handy kaufen. Beantworter und keine Anrufer. Haha, so, Schluss für heute, meine Lieben. Eure Sibylle Becker.

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1: Mit Michael Miem. Nach den Schüssen auf einen Mann am Königlichen Schloss in Stockholm laufen die Ermittlungen der Polizei zu den Hintergründen weiter. Nach Angaben der Behörden waren die Beamten alarmiert worden, weil der Verdächtige aggressiv aufgetreten und mit einer zunächst nicht näher beschriebenen Waffe bewaffnet gewesen sein soll. Die Polizisten schossen auf den Mann, der anschließend in ein Krankenhaus gebracht wurde. Seine Verletzungen sind nach Polizeiangaben schwer, aber nicht lebensgefährlich. Gegen den früheren BND-Präsidenten August Hanning soll in Karlsruhe über Untersuchungshaft entschieden werden. Die Bundesanwaltschaft wirft Hanning unter anderem geheimdienstliche Agententätigkeit, landesverräterische Ausspähung und versuchten Landesverrat vor. Er war am Dienstag in Nordrhein-Westfalen festgenommen worden. Sein ehemaliger BND-Büroleiter sitzt bereits wegen des Verdachts der Beihilfe in Untersuchungshaft. Der Sicherheitsexperte Schlomo Spiro.
2: Es ist ja kein Geheimnis, dass der BND und die deutsche Geheimdienste im Allgemeinen viele Informationen aus dem Ausland kriegen. Vertrauen ist schwer aufzubauen und schnell zu verlieren.
1: Zugleich verlangen Politiker von SPD und Grünen Konsequenzen für Anschlussbeschäftigungen früherer hochrangiger Geheimdienstmitarbeiter. Marc Henrichmann vom Kontrollausschuss.
3: Daraus müssen wir unsere Lehren ziehen. Wie gesagt, wie gehen wir mit Informationen um? Wer muss was wissen? Und wie stellen wir sicher, dass Menschen in den Diensten, aber auch nach ihrer aktiven Zeit, kein falsches Spiel spielen?
1: Nach der Wahl des AfD-Politikers Tobias Rausch zum Landtagspräsidenten in Sachsen-Anhalt will die SPD auf Bundesebene mit ihrem Koalitionspartner CDU über den Vorgang sprechen. Die Sozialdemokraten sehen Klärungsbedarf im Umgang mit der AfD. Ihren Protest machten sie am Abend auch mit einer Demonstration in Berlin deutlich. Verteidigungsminister Pistorius.
4: Dass Demokratinnen und Demokraten, Rechtsextremisten und Faschisten als Steigbügelhalter gedient haben, liebe Freunde. Und ich sage es in aller Deutlichkeit, wer das zugelassen hat, hat sich an der Demokratie unseres großartigen Landes vergangen.
1: Auch Thorsten Frey von der CDU ist mit einem AfD-Landtagspräsidenten nicht einverstanden.
5: Die Tatsache, dass es so ist, ist aus meiner Sicht in höchstem Maße bedenklich und besorgniserregend.
1: Soweit die Meldungen aus der Nachrichtenredaktion.
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6: Im Herbst werden die Tage kürzer, aber die Abende auf dem Sofa länger. In der Redaktion ist Gisela Hoff. Nach Nebelauflösung im Süden und der Mitte ist es meist sonnig und trocken mit ein paar Wolken. In Alpennähe bildet sich im Tagesverlauf Quellbewölkung mit einzelnen Schauer oder Gewitter. Im Norden ist es stärker bewölkt mit etwas Regen in Küstennähe. Temperaturen erreichen 17 bis 25 Grad. In der Nacht breiten sich die Regenschauer und vereinzelte Gewitter ostwärts aus. Im Osten und Südosten bleibt es meist trocken. Die Temperaturen kühlen auf 15 bis 7 Grad ab. Morgen ist es überwiegend stark bewölkt und teils länger anhaltender Regen greift auf den Osten und Südosten über. In der Nordwesthälfte ist es wechselnd bewölkt mit Schauer und vereinzelten Gewitter. Die Temperaturen erreichen nur noch 13 bis 20 Grad. Es weht ein mäßiger bis frischer und stark böiger West- bis Nordwestwind, teilweise mit Sturmböen im Bergland und an der See.

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1: Mit Michael Miem. Nach den Schüssen auf einen Mann am Königlichen Schloss in Stockholm laufen die Ermittlungen der Polizei zu den Hintergründen weiter. Nach Angaben der Behörden waren die Beamten alarmiert worden, weil der Verdächtige aggressiv aufgetreten und mit einer zunächst nicht näher beschriebenen Waffe bewaffnet gewesen sein soll. Die Polizisten schossen auf den Mann, der anschließend in ein Krankenhaus gebracht wurde. Seine Verletzungen sind nach Polizeiangaben schwer, aber nicht lebensgefährlich. Gegen den früheren BND-Präsidenten August Hanning soll in Karlsruhe über Untersuchungshaft entschieden werden. Die Bundesanwaltschaft wirft Hanning unter anderem geheimdienstliche Agententätigkeit, landesverräterische Ausspähung und versuchten Landesverrat vor. Er war am Dienstag in Nordrhein-Westfalen festgenommen worden. Sein ehemaliger BND-Büroleiter sitzt bereits wegen des Verdachts der Beihilfe in Untersuchungshaft. Der Sicherheitsexperte Schlomo Spiro.
2: Es ist ja kein Geheimnis, dass der BND und die deutsche Geheimdienste im Allgemeinen viele Informationen aus dem Ausland kriegen. Vertrauen ist schwer aufzubauen und schnell zu verlieren.
1: Zugleich verlangen Politiker von SPD und Grünen Konsequenzen für Anschlussbeschäftigungen früherer hochrangiger Geheimdienstmitarbeiter. Marc Henrichmann vom Kontrollausschuss.
3: Daraus müssen wir unsere Lehren ziehen. Wie gesagt, wie gehen wir mit Informationen um? Wer muss was wissen? Und wie stellen wir sicher, dass Menschen in den Diensten, aber auch nach ihrer aktiven Zeit, kein falsches Spiel spielen?
1: Nach der Wahl des AfD-Politikers Tobias Rausch zum Landtagspräsidenten in Sachsen-Anhalt will die SPD auf Bundesebene mit ihrem Koalitionspartner CDU über den Vorgang sprechen. Die Sozialdemokraten sehen Klärungsbedarf im Umgang mit der AfD. Ihren Protest machten sie am Abend auch mit einer Demonstration in Berlin deutlich. Verteidigungsminister Pistorius.
4: Dass Demokratinnen und Demokraten, Rechtsextremisten und Faschisten als Steigbügelhalter gedient haben, liebe Freunde. Und ich sage es in aller Deutlichkeit, wer das zugelassen hat, hat sich an der Demokratie unseres großartigen Landes vergangen.
1: Auch Thorsten Frey von der CDU ist mit einem AfD-Landtagspräsidenten nicht einverstanden.
5: Die Tatsache, dass es so ist, ist aus meiner Sicht in höchstem Maße bedenklich und besorgniserregend.
1: Soweit die Meldungen aus der Nachrichtenredaktion.
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6: Im Herbst werden die Tage kürzer, aber die Abende auf dem Sofa länger. In der Redaktion ist Gisela Hoff. Nach Nebelauflösung im Süden und der Mitte ist es meist sonnig und trocken mit ein paar Wolken. In Alpennähe bildet sich im Tagesverlauf Quellbewölkung mit einzelnen Schauer oder Gewitter. Im Norden ist es stärker bewölkt mit etwas Regen in Küstennähe. Temperaturen erreichen 17 bis 25 Grad. In der Nacht breiten sich die Regenschauer und vereinzelte Gewitter ostwärts aus. Im Osten und Südosten bleibt es meist trocken. Die Temperaturen kühlen auf 15 bis 7 Grad ab. Morgen ist es überwiegend stark bewölkt und teils länger anhaltender Regen greift auf den Osten und Südosten über. In der Nordwesthälfte ist es wechselnd bewölkt mit Schauer und vereinzelten Gewitter. Die Temperaturen erreichen nur noch 13 bis 20 Grad. Es weht ein mäßiger bis frischer und stark böiger West- bis Nordwestwind, teilweise mit Sturmböen im Bergland und an der See.

0: 90210, Sibylle Becker.
1: Noch jetzt.
0: Ja, hallo Kuno, wo drückt denn der Schuh? An den Füßen, haha. Ja, das ist mir schon klar, schöner Witz. Aber erzähl, wie kann ich dir helfen? Aha, du machst also Bodybuilding. Gewichte heben und so weiter, nicht? Ja, schön, schön. Dann siehst du bestimmt aus wie Arnold Schwarzenegger. So voller Muskeln, die sich wie Faltengebirge um den Körper legen. Ja, genau, mit diesen hervorstehenden Adern, als ob du gleich wie ein Rollbraten auseinanderplatzt. Unten siehst du aus wie ein Rhinoceros und oben drauf ein Kopf wie eine Walnuss. Aha, da haben wir ja dein Problem. Du hältst dich für stockdoof. Interpretiere ich dich da so richtig, Kuno? Nein, interpretieren. Also wiedergeben in deinem Sinne. Das Sinne wie der Geist, die Ratio. Ja, das, was sich bei dir oben abspielt, da wo das Köpfchen helle ist. Nur dunkel bei dir? Oha. Ah, so. Kuno, ich glaube, du hast ein echtes Defizit. Da kann man Nein, ich sagte Defizit. Mich wundert, dass du überhaupt telefonieren kannst. Ja, das Ding, was du gerade in der Hand hältst. Mir scheint, dir ist das Hirn in den Bizeps gerutscht. Ja, verdammt nochmal, Hirn, das zwischen den beiden Ohren. Oh, die Dinger, wo die Brille dran hängt. Kuno, sag mal, ja, danke, das reicht. Kuno, ist genug. Bleib mal kurz im Apparat. Ja, diese kleine Plastikhantel. Tja, meine Lieben, manche Leute haben es im Kopf und andere eben in den... Ist schon gut, Kuno. Geht gleich zum Melken. Ich mach lieber Schluss für heute, meine Lieben. Bis zum nächsten Mal unter 90210. Eure Sibylle Becker.
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1: Mit Michael Miem. Die zum Tode verurteilte US-Amerikanerin Krista Pike ist nach einem gescheiterten Hinrichtungsversuch wieder bei Bewusstsein und kann nach Angaben ihrer Anwälte sprechen. Die 50-Jährige wird weiterhin intensivmedizinisch behandelt. Wie es von ihren Anwälten hieß, sind ihre Verletzungen an den Armen schwer. Wie sich ihr Zustand entwickeln wird, ist demnach noch offen. Die Ärzte rechnen offenbar mit einer langen Genesung. Pike liegt weiterhin gefesselt in ihrem Krankenhausbett. Gegen den früheren BND-Präsidenten August Hanning soll in Karlsruhe über Untersuchungshaft entschieden werden. Die Bundesanwaltschaft wirft Hanning unter anderem geheimdienstliche Agententätigkeit, landesverräterische Ausspähung und versuchten Landesverrat vor. Er war am Dienstag in Nordrhein-Westfalen festgenommen worden. Sein ehemaliger BND-Büroleiter sitzt bereits wegen des Verdachts der Beihilfe in Untersuchungshaft. Der Sicherheitsexperte Schlomo Spiro.
2: Es ist ja kein Geheimnis, dass der BND und die deutsche Geheimdienste im Allgemeinen viele Informationen aus dem Ausland kriegen. Vertrauen ist schwer aufzubauen und schnell zu verlieren.
1: Zugleich verlangen Politiker von SPD und Grünen Konsequenzen für Anschlussbeschäftigungen früherer hochrangiger Geheimdienstmitarbeiter. Marc Henrichmann vom Kontrollausschuss.
3: Daraus müssen wir unsere Lehren ziehen. Wie gesagt, wie gehen wir mit Informationen um? Wer muss was wissen? Und wie stellen wir sicher, dass Menschen in den Diensten, aber auch nach ihrer aktiven Zeit, kein falsches Spiel spielen?
1: In Nordrhein-Westfalen und Baden-Württemberg haben die ersten regionalen Tarifgespräche für die Metall- und Elektroindustrie begonnen. Die IG Metall verlangt 5% mehr Lohn bei einer Laufzeit von einem Jahr. Damit soll nach Angaben der Gewerkschaft vor allem der Kaufkraftverlust durch die zuletzt gestiegenen Preise ausgeglichen werden. Bundesweit geht es um die Arbeitsbedingungen von rund 3,7 Millionen Beschäftigten, unter anderem in der Autoindustrie, im Maschinenbau, der Elektrotechnik und bei Rüstungsunternehmen. Nach den Schüssen auf einen Mann am Königlichen Schloss in Stockholm laufen die Ermittlungen der Polizei zu den Hintergründen weiter. Nach Angaben der Behörden waren die Beamten alarmiert worden, weil der Verdächtige aggressiv aufgetreten und mit einer zunächst nicht näher beschriebenen Waffe bewaffnet gewesen sein soll. Die Polizisten schossen auf den Mann, der anschließend in ein Krankenhaus gebracht wurde. Seine Verletzungen sind nach Polizeiangaben schwer, aber nicht lebensgefährlich.
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4: Im Herbst werden die Tage kürzer, aber die Abende auf dem Sofa länger. In der Redaktion ist Gisela Hoff. Nach Nebelauflösung im Süden und der Mitte ist es meist sonnig und trocken mit ein paar Wolken. In Alpennähe bildet sich im Tagesverlauf Quellbewölkung mit einzelnen Schauer oder Gewitter. Im Norden ist es stärker bewölkt mit etwas Regen in Küstennähe. Temperaturen erreichen 17 bis 25 Grad. In der Nacht breiten sich die Regenschauer und vereinzelte Gewitter ostwärts aus. Im Osten und Südosten bleibt es meist trocken. Die Temperaturen kühlen auf 15 bis 7 Grad ab. Morgen ist es überwiegend stark bewölkt und teils länger anhaltender Regen greift auf den Osten und Südosten über. In der Nordwesthälfte ist es wechselnd bewölkt mit Schauer und vereinzelten Gewitter. Die Temperaturen erreichen nur noch 13 bis 20 Grad. Es weht ein mäßiger bis frischer und stark böiger West- bis Nordwestwind, teilweise mit Sturmböen im Bergland und an der See.

0: ihr ein Lied mit uns singen?
1: Oh ja!
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0: Das Lied heißt 1 plus 1 ist 1.
1: Ja.
0: Dann hört mal gut zu.

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1: Mit Michael Miem. Die zum Tode verurteilte US-Amerikanerin Krista Pike ist nach einem gescheiterten Hinrichtungsversuch wieder bei Bewusstsein und kann nach Angaben ihrer Anwälte sprechen. Die 50-Jährige wird weiterhin intensivmedizinisch behandelt. Wie es von ihren Anwälten hieß, sind ihre Verletzungen an den Armen schwer. Wie sich ihr Zustand entwickeln wird, ist demnach noch offen. Die Ärzte rechnen offenbar mit einer langen Genesung. Pike liegt weiterhin gefesselt in ihrem Krankenhausbett. Gegen den früheren BND-Präsidenten August Hanning soll in Karlsruhe über Untersuchungshaft entschieden werden. Die Bundesanwaltschaft wirft Hanning unter anderem geheimdienstliche Agententätigkeit, landesverräterische Ausspähung und versuchten Landesverrat vor. Er war am Dienstag in Nordrhein-Westfalen festgenommen worden. Sein ehemaliger BND-Büroleiter sitzt bereits wegen des Verdachts der Beihilfe in Untersuchungshaft. Der Sicherheitsexperte Schlomo Spiro.
2: Es ist ja kein Geheimnis, dass der BND und die deutsche Geheimdienste im Allgemeinen viele Informationen aus dem Ausland kriegen. Vertrauen ist schwer aufzubauen und schnell zu verlieren.
1: Zugleich verlangen Politiker von SPD und Grünen Konsequenzen für Anschlussbeschäftigungen früherer hochrangiger Geheimdienstmitarbeiter. Marc Henrichmann vom Kontrollausschuss.
3: Daraus müssen wir unsere Lehren ziehen. Wie gesagt, wie gehen wir mit Informationen um? Wer muss was wissen? Und wie stellen wir sicher, dass Menschen in den Diensten, aber auch nach ihrer aktiven Zeit, kein falsches Spiel spielen?
1: In Nordrhein-Westfalen und Baden-Württemberg haben die ersten regionalen Tarifgespräche für die Metall- und Elektroindustrie begonnen. Die IG Metall verlangt 5% mehr Lohn bei einer Laufzeit von einem Jahr. Damit soll nach Angaben der Gewerkschaft vor allem der Kaufkraftverlust durch die zuletzt gestiegenen Preise ausgeglichen werden. Bundesweit geht es um die Arbeitsbedingungen von rund 3,7 Millionen Beschäftigten, unter anderem in der Autoindustrie, im Maschinenbau, der Elektrotechnik und bei Rüstungsunternehmen. Nach den Schüssen auf einen Mann am Königlichen Schloss in Stockholm laufen die Ermittlungen der Polizei zu den Hintergründen weiter. Nach Angaben der Behörden waren die Beamten alarmiert worden, weil der Verdächtige aggressiv aufgetreten und mit einer zunächst nicht näher beschriebenen Waffe bewaffnet gewesen sein soll. Die Polizisten schossen auf den Mann, der anschließend in ein Krankenhaus gebracht wurde. Seine Verletzungen sind nach Polizeiangaben schwer, aber nicht lebensgefährlich.
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4: Im Herbst werden die Tage kürzer, aber die Abende auf dem Sofa länger. In der Redaktion ist Gisela Hoff. Nach Nebelauflösung im Süden und der Mitte ist es meist sonnig und trocken mit ein paar Wolken. In Alpennähe bildet sich im Tagesverlauf Quellbewölkung mit einzelnen Schauer oder Gewitter. Im Norden ist es stärker bewölkt mit etwas Regen in Küstennähe. Die Temperaturen erreichen 17 bis 25 Grad. In der Nacht breiten sich die Regenschauer und vereinzelte Gewitter ostwärts aus. Im Osten und Südosten bleibt es meist trocken. Die Temperaturen kühlen auf 15 bis 7 Grad ab. Morgen ist es überwiegend stark bewölkt und teils länger anhaltender Regen greift auf den Osten und Südosten über. In der Nordwesthälfte ist es wechselnd bewölkt mit Schauer und vereinzelten Gewitter. Die Temperaturen erreichen nur noch 13 bis 20 Grad. Es weht ein mäßiger bis frischer und stark böiger West- bis Nordwestwind, teilweise mit Sturmböen im Bergland und an der See.

0: 90210, Sibylle Becker.
1: Geht noch jetzt.
0: Ja, hallo Jens. Du hörst dich an, als seist du in arger Not mit deinem Handy. Oh, schlimm. Einfach stecken geblieben. Ei. Wie lange denn schon, wenn ich fragen darf?
1: Mach ich jetzt auf, hier nach
0: hier. 4,5 Stunden? Oha. Und hat der Fahrstuhl keinen Notschalter?
1: Ja,
0: wahrscheinlich hört dich keiner. Ja, was machen wir denn da? Ich überleg ja schon. Sowas kenne ich eigentlich nur aus dem Fernsehen. Und ja, genau. Die steigen da immer oben durch die Lüftung aus. Siehst du, vertrau nur der Sibylle. Genau, einfach das Schutzgitter entfernen, hochkrabbeln und schon sieht die Welt ganz anders aus. Aha, dunkel ist es da oben. Ach, die ganzen Kabel sind normal. Du musst jetzt nur noch, sag mal Jens, was sind denn das für Geräusche? Was, der Fahrstuhl fährt? Oh mein Gott, in welche Richtung? Nach oben, ui, genau wie im Film. Wir brauchen ganz schnell eine gute Idee. Ah, die Decke kommt immer dichter. Oh, du solltest ganz schnell wieder in den Fahrstuhl einsteigen. Igitt, was für ein Geräusch, Jens. Oha, sein Handy scheint auch kaputt. Tja, meine Lieben, da prallen Realität und Filmwelten aufeinander. Und bei Jens sind sie sogar, aufeinander gequetscht. In diesem Sinne mache ich schnell Schluss für heute. Tschüss, eure Sibylle Becker.

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1: Mit Michael Miem. Die zum Tode verurteilte US-Amerikanerin Krista Pike ist nach einem gescheiterten Hinrichtungsversuch wieder bei Bewusstsein und kann nach Angaben ihrer Anwälte sprechen. Die 50-Jährige wird weiterhin intensivmedizinisch behandelt. Wie es von ihren Anwälten hieß, sind ihre Verletzungen an den Armen schwer. Wie sich ihr Zustand entwickeln wird, ist demnach noch offen. Die Ärzte rechnen offenbar mit einer langen Genesung. Pike liegt weiterhin gefesselt in ihrem Krankenhausbett. Gegen den früheren BND-Präsidenten August Hanning soll in Karlsruhe über Untersuchungshaft entschieden werden. Die Bundesanwaltschaft wirft Hanning unter anderem geheimdienstliche Agententätigkeit, landesverräterische Ausspähung und versuchten Landesverrat vor. Er war am Dienstag in Nordrhein-Westfalen festgenommen worden. Sein ehemaliger BND-Büroleiter sitzt bereits wegen des Verdachts der Beihilfe in Untersuchungshaft. Der Sicherheitsexperte Schlomo Spiro.
2: Es ist ja kein Geheimnis, dass der BND und die deutsche Geheimdienste im Allgemeinen viele Informationen aus dem Ausland kriegen. Vertrauen ist schwer aufzubauen und schnell zu verlieren.
1: Zugleich verlangen Politiker von SPD und Grünen Konsequenzen für Anschlussbeschäftigungen früherer hochrangiger Geheimdienstmitarbeiter. Marc Henrichmann vom Kontrollausschuss.
3: Daraus müssen wir unsere Lehren ziehen. Wie gesagt, wie gehen wir mit Informationen um? Wer muss was wissen? Und wie stellen wir sicher, dass Menschen in den Diensten, aber auch nach ihrer aktiven Zeit, kein falsches Spiel spielen?
1: In Nordrhein-Westfalen und Baden-Württemberg haben die ersten regionalen Tarifgespräche für die Metall- und Elektroindustrie begonnen. Die IG Metall verlangt 5% mehr Lohn bei einer Laufzeit von einem Jahr. Damit soll nach Angaben der Gewerkschaft vor allem der Kaufkraftverlust durch die zuletzt gestiegenen Preise ausgeglichen werden. Bundesweit geht es um die Arbeitsbedingungen von rund 3,7 Millionen Beschäftigten, unter anderem in der Autoindustrie, im Maschinenbau, der Elektrotechnik und bei Rüstungsunternehmen. Nach den Schüssen auf einen Mann am Königlichen Schloss in Stockholm laufen die Ermittlungen der Polizei zu den Hintergründen weiter. Nach Angaben der Behörden waren die Beamten alarmiert worden, weil der Verdächtige aggressiv aufgetreten und mit einer zunächst nicht näher beschriebenen Waffe bewaffnet gewesen sein soll. Die Polizisten schossen auf den Mann, der anschließend in ein Krankenhaus gebracht wurde. Seine Verletzungen sind nach Polizeiangaben schwer, aber nicht lebensgefährlich.
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4: Im Herbst werden die Tage kürzer, aber die Abende auf dem Sofa länger. In der Redaktion ist Gisela Hoff. Nach Nebelauflösung im Süden und der Mitte ist es meist sonnig und trocken mit ein paar Wolken. In Alpennähe bildet sich im Tagesverlauf Quellbewölkung mit einzelnen Schauer oder Gewitter. Im Norden ist es stärker bewölkt mit etwas Regen in Küstennähe. Die Temperaturen erreichen 17 bis 25 Grad. In der Nacht breiten sich die Regenschauer und vereinzelte Gewitter ostwärts aus. Im Osten und Südosten bleibt es meist trocken. Die Temperaturen kühlen auf 15 bis 7 Grad ab. Morgen ist es überwiegend stark bewölkt und teils länger anhaltender Regen greift auf den Osten und Südosten über. In der Nordwesthälfte ist es wechselnd bewölkt mit Schauer und vereinzelten Gewitter. Die Temperaturen erreichen nur noch 13 bis 20 Grad. Es weht ein mäßiger bis frischer und stark böiger West- bis Nordwestwind, teilweise mit Sturmböen im Bergland und an der See.

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1: Mit Michael Miem. Die zum Tode verurteilte US-Amerikanerin Christa Pike ist nach einem gescheiterten Hinrichtungsversuch wieder bei Bewusstsein und kann nach Angaben ihrer Anwälte sprechen. Die 50-Jährige wird weiterhin intensivmedizinisch behandelt. Wie es von ihr

0: Von Anwälten Hies sind ihre Verletzungen an den Armen schwer. Wie sich ihr Zustand entwickeln wird, ist demnach noch offen. Die Ärzte rechnen offenbar mit einer langen Genesung. Heik liegt weiterhin gefesselt in ihrem Krankenhausbett. Gegen den früheren BND-Präsidenten August Hanning soll in Karlsruhe über Untersuchungshaft entschieden werden. Die Bundesanwaltschaft wirft Hanning unter anderem geheimdienstliche Agententätigkeit, landesverräterische Ausspähung und versuchten Landesverrat vor. Er war am Dienstag in Nordrhein-Westfalen festgenommen worden. Sein ehemaliger BND-Büroleiter sitzt bereits wegen des Verdachts der Beihilfe in Untersuchungshaft. Der Sicherheitsexperte Schlomo Spiro.
1: Es ist ja kein Geheimnis, dass der BND und die deutsche Geheimdienste im Allgemeinen viele Informationen aus dem Ausland kriegen. Vertrauen ist schwer aufzubauen und schnell zu verlieren.
0: Zugleich verlangen Politiker von SPD und Grünen Konsequenzen für Anschlussbeschäftigungen früherer hochrangiger Geheimdienstmitarbeiter. Marc Henrichmann vom Kontrollausschuss.
2: Daraus müssen wir unsere Lehren ziehen. Wie gesagt, wie gehen wir mit Informationen um? Wer muss was wissen? Und wie stellen wir sicher, dass Menschen in den Diensten, aber auch nach ihrer aktiven Zeit, kein falsches Spiel spielen?
0: In Nordrhein-Westfalen und Baden-Württemberg haben die ersten regionalen Tarifgespräche für die Metall- und Elektroindustrie begonnen. Die IG Metall verlangt 5% mehr Lohn bei einer Laufzeit von einem Jahr. Damit soll nach Angaben der Gewerkschaft vor allem der Kaufkraftverlust durch die zuletzt gestiegenen Preise ausgeglichen werden. Bundesweit geht es um die Arbeitsbedingungen von rund 3,7 Millionen Beschäftigten, unter anderem in der Autoindustrie, im Maschinenbau, der Elektrotechnik und bei Rüstungsunternehmen. Nach den Schüssen auf einen Mann am Königlichen Schloss in Stockholm laufen die Ermittlungen der Polizei zu den Hintergründen weiter. Nach Angaben der Behörden waren die Beamten alarmiert worden, weil der Verdächtige aggressiv aufgetreten und mit einer zunächst nicht näher beschriebenen Waffe bewaffnet gewesen sein soll. Die Polizisten schossen auf den Mann, der anschließend in ein Krankenhaus gebracht wurde. Seine Verletzungen sind nach Polizeiangaben schwer, aber nicht lebensgefährlich.
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4: Im Herbst werden die Tage kürzer, aber die Abende auf dem Sofa länger. In der Redaktion ist Gisela Hoff. Nach Nebelauflösung im Süden und der Mitte ist es meist sonnig und trocken mit ein paar Wolken. In Alpennähe bildet sich im Tagesverlauf Quellbewölkung mit einzelnen Schauer oder Gewitter. Im Norden ist es stärker bewölkt mit etwas Regen in Küstennähe. Temperaturen erreichen 17 bis 25 Grad. In der Nacht breiten sich die Regenschauer und vereinzelte Gewitter ostwärts aus. Im Osten und Südosten bleibt es meist trocken. Die Temperaturen kühlen auf 15 bis 7 Grad ab. Morgen ist es überwiegend stark bewölkt und teils länger anhaltender Regen greift auf den Osten und Südosten über. In der Nordwesthälfte ist es wechselnd bewölkt mit Schauer und vereinzelten Gewitter. Die Temperaturen erreichen nur noch 13 bis 20 Grad. Es weht ein mäßiger bis frischer und stark böiger West- bis Nordwestwind, teilweise mit Sturmböen im Bergland und an der See.

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1: Mit Michael Miem. 3 Jahre nach dem Hamas-Überfall auf Israel bilanziert das israelische Militär rund 100.000 angegriffene Ziele in der Region. Beim Hamas-Überfall am 7. Oktober 2023 starben nach israelischen Angaben rund 1.200 Menschen. Über 250 weitere wurden als Geiseln in den Gazastreifen verschleppt. Die Zahl der seit Beginn des folgenden Krieges getöteten Palästinenser gibt die von der Hamas kontrollierte Gesundheitsbehörde mit mehr als 74.000 an. Die zum Tode verurteilte US-Amerikanerin Christa Pike ist nach einem gescheiterten Hinrichtungsversuch wieder bei Bewusstsein und kann nach Angaben ihrer Anwälte sprechen. Die 50-Jährige wird weiterhin intensivmedizinisch behandelt. Wie es von ihren Anwälten hieß, sind ihre Verletzungen an

0: den Armen schwer. Wie sich ihr Zustand entwickeln wird, ist demnach noch offen. Die Ärzte rechnen offenbar mit einer langen Genesung. Heik liegt weiterhin gefesselt in ihrem Krankenhausbett. In Nordrhein-Westfalen und Baden-Württemberg haben die ersten regionalen Tarifgespräche für die Metall- und Elektroindustrie begonnen. Die IG Metall verlangt 5% mehr Lohn bei einer Laufzeit von einem Jahr. Damit soll nach Angaben der Gewerkschaft vor allem der Kaufkraftverlust durch die zuletzt gestiegenen Preise ausgeglichen werden. Bundesweit geht es um die Arbeitsbedingungen von rund 3,7 Millionen Beschäftigten, unter anderem in der Autoindustrie, im Maschinenbau, der Elektrotechnik und bei Rüstungsunternehmen. Nach den Schüssen auf einen Mann am Königlichen Schloss in Stockholm laufen die Ermittlungen der Polizei zu den Hintergründen weiter. Nach Angaben der Behörden waren die Beamten alarmiert worden, weil der Verdächtige aggressiv aufgetreten und mit einer zunächst nicht näher beschriebenen Waffe bewaffnet gewesen sein soll. Die Polizisten schossen auf den Mann, der anschließend in ein Krankenhaus gebracht wurde. Seine Verletzungen sind nach Polizeiangaben schwer, aber nicht lebensgefährlich. Ein in Niedersachsen verurteilter Sexualstraftäter hat vor dem Landgericht Aschaffenburg gestanden, in seinem Hafturlaub zwei Jungen in Bayern und Sachsen-Anhalt sexuell missbraucht zu haben. Der Verdächtige räumte die Vorwürfe der Anklage umfassend ein. Die Staatsanwaltschaft wirft ihm unter anderem mehrfachen schweren sexuellen Missbrauch, Herstellen und Besitz von kinderpornografischen Inhalten, Vergewaltigung und Körperverletzung vor.
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2: Im Herbst werden die Tage kürzer, aber die Abende auf dem Sofa länger. In der Redaktion ist Gisela Hoff. Nach Nebelauflösung im Süden und der Mitte ist es meist sonnig und trocken mit ein paar Wolken. In Alpennähe bildet sich im Tagesverlauf Quellbewölkung mit einzelnen Schauer oder Gewitter. Im Norden ist es stärker bewölkt mit etwas Regen in Küstennähe. Temperaturen erreichen 17 bis 25 Grad. In der Nacht breiten sich die Regenschauer und vereinzelte Gewitter ostwärts aus. Im Osten und Südosten bleibt es meist trocken. Die Temperaturen kühlen auf 15 bis 7 Grad ab. Morgen ist es überwiegend stark bewölkt und teils länger anhaltender Regen greift auf den Osten und Südosten über. In der Nordwesthälfte ist es wechselnd bewölkt mit Schauer und vereinzelten Gewitter. Die Temperaturen erreichen nur noch 13 bis 20 Grad. Es weht ein mäßiger bis frischer und stark böiger West- bis Nordwestwind, teilweise mit Sturmböen im Bergland und an der See.

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1: Mit Michael Mim. 3 Jahre nach dem Hamas-Überfall auf Israel bilanziert das israelische Militär rund 100.000 angegriffene Ziele in der Region. Beim Hamas-Überfall am 7. Oktober 2023 starben nach israelischen Angaben rund 1.200 Menschen. Über 250 weitere wurden als Geiseln in den Gazastreifen verschleppt. Die Zahl der seit Beginn des folgenden Krieges getöteten Palästinenser gibt die von der Hamas kontrollierte Gesundheitsbehörde mit mehr als 74.000 an. Die zum Tode verurteilte US-Amerikanerin Christa Pike ist nach einem gescheiterten Hinrichtungsversuch wieder bei Bewusstsein und kann nach Angaben ihrer Anwälte sprechen. Die 50-Jährige wird weiterhin intensivmedizinisch behandelt. Wie es von ihren Anwälten hieß, sind ihre Verletzungen an den Armen schwer. Wie sich ihr Zustand entwickeln wird, ist demnach noch offen. Die Ärzte rechnen offenbar mit einer langen Genesung. Pike liegt weiterhin gefesselt in ihrem Krankenhausbett. In Nordrhein-Westfalen und Baden-Württemberg haben die ersten regionalen Tarifgespräche für die Metall- und Elektroindustrie begonnen. Die IG Metall verlangt 5% mehr Lohn bei einer Laufzeit von einem Jahr. Damit soll nach Angaben der Gewerkschaft vor allem der Kaufkraftverlust durch die zuletzt gestiegenen Preise ausgeglichen werden. Bundesweit geht es um die Arbeitsbedingungen von rund 3,7 Millionen Beschäftigten.

0: unter anderem in der Autoindustrie, im Maschinenbau, der Elektrotechnik und bei Rüstungsunternehmen. Nach den Schüssen auf einen Mann am Königlichen Schloss in Stockholm laufen die Ermittlungen der Polizei zu den Hintergründen weiter. Nach Angaben der Behörden waren die Beamten alarmiert worden, weil der Verdächtige aggressiv aufgetreten und mit einer zunächst nicht näher beschriebenen Waffe bewaffnet gewesen sein soll. Die Polizisten schossen auf den Mann, der anschließend in ein Krankenhaus gebracht wurde. Seine Verletzungen sind nach Polizeiangaben schwer, aber nicht lebensgefährlich. Ein in Niedersachsen verurteilter Sexualstraftäter hat vor dem Landgericht Aschaffenburg gestanden, in seinem Hafturlaub zwei Jungen in Bayern und Sachsen-Anhalt sexuell missbraucht zu haben. Der Verdächtige räumte die Vorwürfe der Anklage umfassend ein. Die Staatsanwaltschaft wirft ihm unter anderem mehrfachen schweren sexuellen Missbrauch, Herstellen und Besitz von kinderpornografischen Inhalten, Vergewaltigung und Körperverletzung vor.
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2: Im Herbst werden die Tage kürzer, aber die Abende auf dem Sofa länger. In der Redaktion ist Gisela Hoff. Nach Nebelauflösung im Süden und der Mitte ist es meist sonnig und trocken mit ein paar Wolken. In Alpennähe bildet sich im Tagesverlauf Quellbewölkung mit einzelnen Schauer oder Gewitter. Im Norden ist es stärker bewölkt mit etwas Regen in Küstennähe. Die Temperaturen erreichen 17 bis 25 Grad. In der Nacht breiten sich die Regenschauer und vereinzelte Gewitter ostwärts aus. Im Osten und Südosten bleibt es meist trocken. Die Temperaturen kühlen auf 15 bis 7 Grad ab. Morgen ist es überwiegend stark bewölkt und teils länger anhaltender Regen greift auf den Osten und Südosten über. In der Nordwesthälfte ist es wechselnd bewölkt mit Schauer und vereinzelten Gewitter. Die Temperaturen erreichen nur noch 13 bis 20 Grad. Es weht ein mäßiger bis frischer und stark böiger West- bis Nordwestwind, teilweise mit Sturmböen im Bergland und an der See.

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1: Mit Michael Miem. 3 Jahre nach dem Hamas-Überfall auf Israel bilanziert das israelische Militär rund 100.000 angegriffene Ziele in der Region. Beim Hamas-Überfall am 7. Oktober 2023 starben nach israelischen Angaben rund 1.200 Menschen. Über 250 weitere wurden als Geiseln in den Gazastreifen verschleppt. Die Zahl der seit Beginn des folgenden Krieges getöteten Palästinenser gibt die von der Hamas kontrollierte Gesundheitsbehörde mit mehr als 74.000 an. Die zum Tode verurteilte US-Amerikanerin Krista Pike ist nach einem gescheiterten Hinrichtungsversuch wieder bei Bewusstsein und kann nach Angaben ihrer Anwälte sprechen. Die 50-Jährige wird weiterhin intensivmedizinisch behandelt. Wie es von ihren Anwälten hieß, sind ihre Verletzungen an den Armen schwer. Wie sich ihr Zustand entwickeln wird, ist demnach noch offen. Die Ärzte rechnen offenbar mit einer langen Genesung. Pike liegt weiterhin gefesselt in ihrem Krankenhausbett. In Nordrhein-Westfalen und Baden-Württemberg haben die ersten regionalen Tarifgespräche für die Metall- und Elektroindustrie begonnen. Die IG Metall verlangt 5% mehr Lohn bei einer Laufzeit von einem Jahr. Damit soll nach Angaben der Gewerkschaft vor allem der Kaufkraftverlust durch die zuletzt gestiegenen Preise ausgeglichen werden. Bundesweit geht es um die Arbeitsbedingungen von rund 3,7 Millionen Beschäftigten, unter anderem in der Autoindustrie, im Maschinenbau, der Elektrotechnik und bei Rüstungsunternehmen. Nach den Schüssen auf einen Mann am Königlichen Schloss in Stockholm laufen die Ermittlungen der Polizei zu den Hintergründen weiter. Nach Angaben der Behörden waren die Beamten alarmiert worden, weil der Verdächtige aggressiv aufgetreten und mit einer zunächst nicht näher beschriebenen Waffe bewaffnet gewesen sein soll. Die Polizisten schossen auf den Mann, der anschließend in ein Krankenhaus gebracht wurde. Seine Verletzungen sind nach Polizeiangaben schwer, aber nicht lebensgefährlich. Ein in Niedersachsen verurteilter Sexualstraftäter

0: Luxor Altstraftäter hat vor dem Landgericht Aschaffenburg gestanden, in seinem Hafturlaub zwei Jungen in Bayern und Sachsen-Anhalt sexuell missbraucht zu haben. Der Verdächtige räumte die Vorwürfe der Anklage umfassend ein. Die Staatsanwaltschaft wirft ihm unter anderem mehrfachen schweren sexuellen Missbrauch, Herstellen und Besitz von kinderpornografischen Inhalten, Vergewaltigung und Körperverletzung vor.
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2: Im Herbst werden die Tage kürzer, aber die Abende auf dem Sofa länger. In der Redaktion ist Gisela Hoff. Nach Nebelauflösung im Süden und der Mitte ist es meist sonnig und trocken mit ein paar Wolken. In Alpennähe bildet sich im Tagesverlauf Quellbewölkung mit einzelnen Schauer oder Gewitter. Im Norden ist es stärker bewölkt mit etwas Regen in Küstennähe. Temperaturen erreichen 17 bis 25 Grad. In der Nacht breiten sich die Regenschauer und vereinzelte Gewitter ostwärts aus. Im Osten und Südosten bleibt es meist trocken. Die Temperaturen kühlen auf 15 bis 7 Grad ab. Morgen ist es überwiegend stark bewölkt und teils länger anhaltender Regen greift auf den Osten und Südosten über. In der Nordwesthälfte ist es wechselnd bewölkt mit Schauer und vereinzelten Gewitter. Die Temperaturen erreichen nur noch 13 bis 20 Grad. Es weht ein mäßiger bis frischer und stark böiger West- bis Nordwestwind, teilweise mit Sturmböen im Bergland und an der See.

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1: Mit Michael Miem. 3 Jahre nach dem Hamas-Überfall auf Israel bilanziert das israelische Militär rund 100.000 angegriffene Ziele in der Region. Beim Hamas-Überfall am 7. Oktober 2023 starben nach israelischen Angaben rund 1.200 Menschen. Über 250 weitere wurden als Geiseln in den Gazastreifen verschleppt. Die Zahl der seit Beginn des folgenden Krieges getöteten Palästinenser gibt die von der Hamas kontrollierte Gesundheitsbehörde mit mehr als 74.000 an. Die zum Tode verurteilte US-Amerikanerin Krista Pike ist nach einem gescheiterten Hinrichtungsversuch wieder bei Bewusstsein und kann nach Angaben ihrer Anwälte sprechen. Die 50-Jährige wird weiterhin intensivmedizinisch behandelt. Wie es von ihren Anwälten hieß, sind ihre Verletzungen an den Armen schwer. Wie sich ihr Zustand entwickeln wird, ist demnach noch offen. Die Ärzte rechnen offenbar mit einer langen Genesung. Pike liegt weiterhin gefesselt in ihrem Krankenhausbett. In Nordrhein-Westfalen und Baden-Württemberg haben die ersten regionalen Tarifgespräche für die Metall- und Elektroindustrie begonnen. Die IG Metall verlangt 5% mehr Lohn bei einer Laufzeit von einem Jahr. Damit soll nach Angaben der Gewerkschaft vor allem der Kaufkraftverlust durch die zuletzt gestiegenen Preise ausgeglichen werden. Bundesweit geht es um die Arbeitsbedingungen von rund 3,7 Millionen Beschäftigten, unter anderem in der Autoindustrie, im Maschinenbau, der Elektrotechnik und bei Rüstungsunternehmen. Nach den Schüssen auf einen Mann am Königlichen Schloss in Stockholm laufen die Ermittlungen der Polizei zu den Hintergründen weiter. Nach Angaben der Behörden waren die Beamten alarmiert worden, weil der Verdächtige aggressiv aufgetreten und mit einer zunächst nicht näher beschriebenen Waffe bewaffnet gewesen sein soll. Die Polizisten schossen auf den Mann, der anschließend in ein Krankenhaus gebracht wurde. Seine Verletzungen sind nach Polizeiangaben schwer, aber nicht lebensgefährlich. Ein in Niedersachsen verurteilter Sexualstraftäter hat vor dem Landgericht Aschaffenburg gestanden, in seinem Hafturlaub 2 Jungen in Bayern und Sachsen-Anhalt sexuell missbraucht zu haben. Der Verdächtige räumte die Vorwürfe der Anklage umfassend ein. Die Staatsanwaltschaft wirft ihm unter anderem mehrfachen schweren sexuellen Missbrauch, Herstellen und Besitz von kinderpornografischen Inhalten, Vergewaltigung und Körperverletzung vor.
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2: Im Herbst werden die Tage kürzer, aber die Abende auf dem Sofa länger. In der Redaktion ist Gisela Hoff.

Nach Nebelauflösung im Süden und der Mitte ist es meist sonnig und trocken mit ein paar Wolken. In Alpennähe bildet sich im Tagesverlauf Quellbewölkung mit einzelnen Schauer oder Gewitter. Im Norden ist es stärker bewölkt mit etwas Regen in Küstennähe. Temperaturen erreichen 17 bis 25 Grad. In der Nacht breiten sich die Regenschauer und vereinzelte Gewitter ostwärts aus. Im Osten und Südosten bleibt es meist trocken. Die Temperaturen kühlen auf 15 bis 7 Grad ab. Morgen ist es überwiegend stark bewölkt und teils länger anhaltender Regen greift auf den Osten und Südosten über. In der Nordwesthälfte ist es wechselnd bewölkt mit Schauer und vereinzelten Gewitter. Die Temperaturen erreichen nur noch 13 bis 20 Grad. Es weht ein mäßiger bis frischer und stark böiger West- bis Nordwestwind, teilweise mit Sturmböen im Bergland und an der See.

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1: Mit Michael Miem. 3 Jahre nach dem Hamas-Überfall auf Israel bilanziert das israelische Militär rund 100.000 angegriffene Ziele in der Region. Beim Hamas-Überfall am 7. Oktober 2023 starben nach israelischen Angaben rund 1.200 Menschen. Über 250 weitere wurden als Geiseln in den Gazastreifen verschleppt. Die Zahl der seit Beginn des folgenden Krieges getöteten Palästinenser gibt die von der Hamas kontrollierte Gesundheitsbehörde mit mehr als 74.000 an. Die zum Tode verurteilte US-Amerikanerin Christa Pike ist nach einem gescheiterten Hinrichtungsversuch wieder bei Bewusstsein und kann nach Angaben ihrer Anwälte sprechen. Die 50-Jährige wird weiterhin intensivmedizinisch behandelt. Wie es von ihren Anwälten hieß, sind ihre Verletzungen an den Armen schwer. Wie sich ihr Zustand entwickeln wird, ist demnach noch offen. Die Ärzte rechnen offenbar mit einer langen Genesung. Pike liegt weiterhin gefesselt in ihrem Krankenhausbett. In Nordrhein-Westfalen und Baden-Württemberg haben die ersten regionalen Tarifgespräche für die Metall- und Elektroindustrie begonnen. Die IG Metall verlangt 5% mehr Lohn bei einer Laufzeit von einem Jahr. Damit soll nach Angaben der Gewerkschaft vor allem der Kaufkraftverlust durch die zuletzt gestiegenen Preise ausgeglichen werden. Bundesweit geht es um die Arbeitsbedingungen von rund 3,7 Millionen Beschäftigten, unter anderem in der Autoindustrie, im Maschinenbau, der Elektrotechnik und bei Rüstungsunternehmen. Nach den Schüssen auf einen Mann am Königlichen Schloss in Stockholm laufen die Ermittlungen der Polizei zu den Hintergründen weiter. Nach Angaben der Behörden waren die Beamten alarmiert worden, weil der Verdächtige aggressiv aufgetreten und mit einer zunächst nicht näher beschriebenen Waffe bewaffnet gewesen sein soll. Die Polizisten schossen auf den Mann, der anschließend in ein Krankenhaus gebracht wurde. Seine Verletzungen sind nach Polizeiangaben schwer, aber nicht lebensgefährlich. Ein in Niedersachsen verurteilter Sexualstraftäter hat vor dem Landgericht Aschaffenburg gestanden, in seinem Hafturlaub 2 Jungen in Bayern und Sachsen-Anhalt sexuell missbraucht zu haben. Der Verdächtige räumte die Vorwürfe der Anklage umfassend ein. Die Staatsanwaltschaft wirft ihm unter anderem mehrfachen schweren sexuellen Missbrauch, Herstellen und Besitz von kinderpornografischen Inhalten, Vergewaltigung und Körperverletzung vor.
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2: Im Herbst werden die Tage kürzer, aber die Abende auf dem Sofa länger. In der Redaktion ist Gisela Hoff. Nach Nebelauflösung im Süden und der Mitte ist es meist sonnig und trocken mit ein paar Wolken. In Alpennähe bildet sich im Tagesverlauf Quellbewölkung mit einzelnen Schauer oder Gewitter. Im Norden ist es stärker bewölkt mit etwas Regen in Küstennähe. Die Temperaturen erreichen 17 bis 25 Grad. In der Nacht breiten sich die Regenschauer und vereinzelte Gewitter ostwärts aus. Im Osten und Südosten bleibt es meist trocken. Die Temperaturen kühlen auf 15 bis 7 Grad ab. Morgen ist es überwiegend stark bewölkt und teils länger anhaltender Regen greift auf den Osten und Südosten über. In der Nordwesten

Hälfte ist es wechselnd bewölkt mit Schauer und vereinzelten Gewitter. Die Temperaturen erreichen nur noch 13 bis 20 Grad. Es weht ein mäßiger bis frischer und stark böiger West- bis Nordwestwind, teilweise mit Sturmböen im Bergland und an der See.

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2: Mit Michael Miem. 3 Jahre nach dem Hamas-Überfall auf Israel bilanziert das israelische Militär rund 100.000 angegriffene Ziele in der Region. Beim Hamas-Überfall am 7. Oktober 2023 starben nach israelischen Angaben rund 1.200 Menschen. Über 250 weitere wurden als Geiseln in den Gazastreifen verschleppt. Die Zahl der seit Beginn des folgenden Krieges getöteten Palästinenser gibt die von der Hamas kontrollierte Gesundheitsbehörde mit mehr als 74.000 an. Die zum Tode verurteilte US-Amerikanerin Krista Pike ist nach einem gescheiterten Hinrichtungsversuch wieder bei Bewusstsein und kann nach Angaben ihrer Anwälte sprechen. Die 50-Jährige wird weiterhin intensivmedizinisch behandelt. Wie es von ihren Anwälten hieß, sind ihre Verletzungen an den Armen schwer. Wie sich ihr Zustand entwickeln wird, ist demnach noch offen. Die Ärzte rechnen offenbar mit einer langen Genesung. Pike liegt weiterhin gefesselt in ihrem Krankenhausbett. In Nordrhein-Westfalen und Baden-Württemberg haben die ersten regionalen Tarifgespräche für die Metall- und Elektroindustrie begonnen. Die IG Metall verlangt 5% mehr Lohn bei einer Laufzeit von einem Jahr. Damit soll nach Angaben der Gewerkschaft vor allem der Kaufkraftverlust durch die zuletzt gestiegenen Preise ausgeglichen werden. Bundesweit geht es um die Arbeitsbedingungen von rund 3,7 Millionen Beschäftigten, unter anderem in der Autoindustrie, im Maschinenbau, der Elektrotechnik und bei Rüstungsunternehmen. Nach den Schüssen auf einen Mann am Königlichen Schloss in Stockholm laufen die Ermittlungen der Polizei zu den Hintergründen weiter. Nach Angaben der Behörden waren die Beamten alarmiert worden, weil der Verdächtige aggressiv aufgetreten und mit einer zunächst nicht näher beschriebenen Waffe bewaffnet gewesen sein soll. Die Polizisten schossen auf den Mann, der anschließend in ein Krankenhaus gebracht wurde. Seine Verletzungen sind nach Polizeiangaben schwer, aber nicht lebensgefährlich. Ein in Niedersachsen verurteilter Sexualstraftäter hat vor dem Landgericht Aschaffenburg gestanden, in seinem Hafturlaub 2 Jungen in Bayern und Sachsen-Anhalt sexuell missbraucht zu haben. Der Verdächtige räumte die Vorwürfe der Anklage umfassend ein. Die Staatsanwaltschaft wirft ihm unter anderem mehrfachen schweren sexuellen Missbrauch, Herstellen und Besitz von kinderpornografischen Inhalten, Vergewaltigung und Körperverletzung vor.
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3: Im Herbst werden die Tage kürzer, aber die Abende auf dem Sofa länger. In der Redaktion ist Gisela Hoff. Nach Nebelauflösung im Süden und der Mitte ist es meist sonnig und trocken mit ein paar Wolken. In Alpennähe bildet sich im Tagesverlauf Quellbewölkung mit einzelnen Schauer oder Gewitter. Im Norden ist es stärker bewölkt mit etwas Regen in Küstennähe. Temperaturen erreichen 17 bis 25 Grad. In der Nacht breiten sich die Regenschauer und vereinzelte Gewitter ostwärts aus. Im Osten und Südosten bleibt es meist trocken. Die Temperaturen kühlen auf 15 bis 7 Grad ab. Morgen ist es überwiegend stark bewölkt und teils länger anhaltender Regen greift auf den Osten und Südosten über. In der Nordwesthälfte ist es wechselnd bewölkt mit Schauer und vereinzelten Gewitter. Die Temperaturen erreichen nur noch 13 bis 20 Grad. Es weht ein mäßiger bis frischer und stark böiger West- bis Nordwestwind, teilweise mit Sturmböen im Bergland und an der See.